Darüber müssen wir mal in aller Ruhe reden, ja? Ich gehe nur schnell runter und hole mir Pfeife und Tabak. Da wird es nämlich dann immer viel gemütlicher. Immer viel gemütlicher. Ich bin gleich wieder da.

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1: 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So, hallo.
2: Hallo.
1: Hallo. Da sind wir wieder. Oh, warte einen Moment. Wir sind Felix,
2: Lea
1: und Luki
2: und wir studieren Media Entertainment in Stuttgart an der HDM.
1: Den Podcast 3 Gehirnzellen findet ihr überall, wo es Podcasts gibt und zusätzlich könnt ihr immer live bei Horaz 88.6 einschalten, zusätzlich auch bei Twitch unter 3 Gehirnzellen.
3: In unserem Podcast geht es um den Studiengang Medien Entertainment, den wir alle drei studieren, das heißt um die deutsche Entertainment-Branche und das Unileben von uns drei.
1: So, hallo Leute.
3: Hallo.
1: Hört ihr uns gut?
2: Ja.
1: Also hört ihr euch selber gerade gut?
3: Eins ist noch stumm.
1: Ja, das ist da ist nichts drin.
3: Ach so. Ah, ja, okay.
1: So, wir sind's wieder, die drei Gehirnzellen. Jede Woche Dienstag um 15 Uhr live bei Horaz und auf Twitch.
2: Man kann uns auch auf Spotify jetzt hören.
1: Genau. Die erste Folge ist eben online gekommen.
3: Ja, geht alle auf Spotify, da heißen wir 3 Gehirnzellen.
2: Ja.
1: Und für die Leute, die gerade nur live im Radio bei Horaz reinhören, könnt ihr auch gerne in unseren Twitch-Livestream kommen. Mhm. Ich glaube, ihr müsst euch nicht mal bei Twitch einloggen. Ihr könnt auch, glaube ich, einfach so Streams gucken.
3: Ja, ja, man muss sich nicht einloggen.
1: Einfach 3 Gehirnzellen ausschreiben und dann findet ihr unsere Gesichter.
3: Genau.
2: Ja.
3: Leute.
2: So, Leute, was geht?
1: Was ist denn bitte jetzt seit letzter Woche passiert? Wir haben keinen Cliffhanger gehabt letzte Folge.
3: Wir haben keinen Cliffhanger.
1: Das ist ganz gut für die Leute, die einfach uns nicht regelmäßig zuhören. Das heißt,
3: genau. Wir
1: starten komplett neu diese Woche.
3: Ich habe kurz eine Sache zum Anfang und ich finde es mega lustig, dass Lea und ich heute so seit einer Stunde ein bisschen anders da miteinander reden.
1: Oh Gott,
2: warum?
1: Nein, Leute, die haben mich die ganze genervt eben in der Uni.
2: Ach so.
1: Macht es, macht es.
3: Also kurz als Info. Wir haben, Lea und ich, wir können einfach krass, also Luki kann es auch, aber Luki ist ein bisschen genervt davon. Wir können richtig krass reden, als ob wir in amerikanischen Highschool-Filmen spielen.
2: Ich weiß es nicht, ob das so krass ist.
3: Doch, Lea. Natürlich ist das krass. Warum glaubst du nicht an deine Superkräfte?
2: Ich weiß es nicht. Wie kann das sein?
3: Ja, weil Jack mich nicht auf den Ball eingeladen hat.
2: Oh Mann, das tut mir so leid für dich.
1: Ja!
2: Ich habe letztens mit einem Kumpel also mit Matze, und er hatte einen Kumpel da.
1: Schmatze?
2: Genau. Und er hat von Natur aus so geredet. Also seine Stimme war wirklich wie ein Synchronsprecher.
1: Ja.
2: Den kennt ihr nicht.
1: Mit dem ihr euch letztens getroffen hattet? Mhm.
2: Nein, nicht mit Niklas.
1: Ach so.
2: Mit dem Kumpel von Matze. Oh.
3: Anderes Thema,
2: Anuki. Ja. Der geredet hat.
1: Meine Kopfhörer sind irgendwie so riesig, big ass, keine Ahnung. So, womit wollten wir starten? Wir wollten mit My Ex starten.
3: Genau, ein bisschen mit der Entertainment-Branche,
1: gell? Eine fiktionale Serie in der ZDF-Mediathek.
2: Von unserem Prof produziert. Axel
1: genau.
2: Kühn.
1: Liebe Grüße, Shoutout.
3: Ja, liebe Grüße, Axel. Der Axel ist übrigens die Person, wo Luki auf Instagram mal gestalkt hat. Und dann ist Luki auf sein Stand-Up-Paddleboard-Profil gekommen.
2: Von 2018 hat es erneut veröffentlicht.
1: Und ihr versteht nicht, wie schlimm dieser Moment für mich war.
2: Und irgendwann.
1: Ich habe ihn einfach auf Instagram gefunden. Und dann dachte ich so, ja, interessiert mich ja mein Prof, ne, so ein bisschen Stalking. Habe ich auch früher mal auf Facebook noch in der Abi-Zeit gemacht. Wenn ich immer neue Lehrer bekommen habe, habe ich die mal auf Facebook mit meinem crazy Fake-Profil auf Facebook. Oh. Jürgen Fischer, Lehrer aus der Eifel, gestalkt. Den gibt es gar nicht, Leute, für alle, die Lehrer dort sind. Jürgen Fischer gab es nie und gibt es auch nicht. Auf jeden Fall habe ich dann immer gestalkt und dann habe ich den Axel Kühn gestalkt. Und dann habe ich so rumgeguckt und einfach nur durchgeguckt. Ich bin halt, glaube ich, sogar reingefolgt, aber nicht mal diesem Standboard-Puddle-Dings-Account.
3: Das wäre auch komisch, wenn du dem reingefolgt wärst.
1: Und dann komme ich eine Woche, Leute, wisst ihr, wie lange eine Woche ist? Eine Woche später komme ich in die Uni und auf einmal eine Freundin von uns, also die mit uns studiert, Lauri, warum habe ich gerade gestört?
3: Lauri.
1: sagt zu mir, warum hast du den Beitrag von ihm gerepostet von 2018? Ich so, was habe ich getan?
2: Ja, und das Geilste war, irgendwann, keine Ahnung, warst du mal nicht in der Uni und dann kommt so Felix zu mir, wir sitzen so nebeneinander, sagt er so, Lea, warum hat Luki das Bild gepostet? Ich schaue nur so an, ich so, ich weiß auch nicht mehr. Aber das war's dann auch. Wir haben nicht mehr über Mel.
1: Der Herr Kühn muss das gesehen haben, weil ich habe mich schon gefragt. Der hat nämlich ein Bild von mir von Australien vor über einem Jahr. Also es ist eins meiner ersten Bilder gewesen auf Instagram geliked. Und war ich so, okay, er folgt mir nicht, aber liked das wie komisch. Also er hatte sich auch mein Profil angeguckt, aber wahrscheinlich weil er gesehen hat, dass ich seinen Beitrag gepostet habe. Das ist, peinlicher geht's nicht.
3: Er hat genau das gleiche wie du gemacht, aber ist nicht vielleicht in
2: auf
3: die...
2: Auf Nonchalant hat das gemacht.
3: Er hat's auf Nonchalant gemacht.
1: Das ist auf jeden Fall todespeinlich.
3: Ja. Ey, 8 Leute schauen uns auf Twitch zu, kommt mal in den Twitch-Livestream rein.
1: Und schreibt gerne was in den Chat. Wir haben auch gleich, wir haben wie immer eine Chat, also eine Sprechpause fürs Radio. Da hört ihr dann 2 Lieder, die wir uns heute für euch ausgesucht haben. Und dann beantworten wir alle Fragen aus dem Chat. Mhm.
3: Genau. Und da sind schon richtig viele Fragen. Und
2: Bro, einfach 3 Fragen von meiner Cousine gestellt.
1: Nicht mal Fragen, einfach Kommentare. Aber super, ja, danke Leute.
2: Danke Emma.
3: Genau, schreibt Fragen in den Twitch-Chat. Wir beantworten alle. Und jetzt wollen wir ein bisschen über MyEx quatschen, gell? Mhm. Genau, jemand ein paar Fakten?
1: Mach mal eine Beschreibung. Wie würdest du die Serie in 2 Sätzen beschreiben? Das müssen wir doch üben.
2: Eine romantische Comedy. Serie.
3: Findest du
1: Inhalt? Oh, sorry, Felix.
3: Findest du Romantik steht eher im Vordergrund oder Comedy?
2: Beides.
3: Ja, ich. Ja.
2: Also. Ja, beides. Ich finde die schon sehr schnulzig. Mhm.
1: Für alle Leute, die die Serie nicht geguckt haben, Paulina Roginski spielt die Hauptrolle. Mhm. Und sie ist eine. Sie ist eine Frau, die aus einer Beziehung rausgeht, weil sie endlich weiter voran will in der Beziehung, also so Richtung Hochzeit und so, glaube ich, und ihren Traummann finden will. Und sie ist in einem Orakel und ihr werden die Karten gelegt und es heißt, dass sie ihren Traummann schon kennt und mal mit ihm zusammen war. Und dann sucht sie durch die ganze Serie lang ihren Traummann und datet alle wieder ihre Exes neu. Und es ist chaotisch, es ist auch lustig. Ich würde dieser Serie aber trotzdem eine 6 von 10 geben.
2: Ja, ich auch. Ich fand die...
3: Eine 6 von 10.
1: Eine 6 von 10.
2: Es ist lustig, so näher beim Essen her anzuschauen, aber es catcht, hat mich nicht gecatcht,
1: Die Spannung war nicht immer so da, aber kann man sich auf jeden Fall gerne angucken. Also es ist, wenn man nichts zu tun hat, aber es ist jetzt nicht, wo ich sagen würde, Leute, das müsst ihr sehen. Aber Axel Kühne hast du gut gemacht trotzdem, finde ich.
2: Ja, aber schaut euch Der Schatten von Axel Kühne.
3: Da will ich jetzt gleich drüber reden.
2: So eine Habt ihr schon zu Ende Serie. Geguckt?
1: Ich noch nicht.
3: Ich auch noch nicht. Deswegen lass uns kurz noch über MyEx fertig reden. Ich hätte wahrscheinlich diese Serie nie geschaut, wenn Axel sie nicht produziert
1: hätte. Ich hätte nicht mal gewusst, dass die existiert. Nee.
3: Genau, deswegen müssen wir... Und die existiert aber schon. Ist 25 oder...
1: MyEx?
3: Yeah.
2: Nein, oder nein. Die ist
1: MyEx ist jetzt vor 2 Wochen released worden.
3: Ah, dann war das mal Der Schatten.
1: Der Schatten.
3: Ah, okay.
1: MyEx, Folge 2 hat mir am besten gefallen. Dir, Lea?
2: Was war da für eine?
1: Mit dem Rapper, das fand ich irgendwie todeslustig.
2: Ah.
3: Ja.
1: Der hat die dann auf der Bühne so richtig... Hops genommen.
3: Luki, kannst du mit deinem Kabel, hört ihr das auch, dieses Klappern im Hintergrund? Nee. Ist es dein, hört ihr das nicht?
1: Nee.
2: Ich höre nur so ein leichtes.
3: Dieses, wenn du so dein Mikrofon bewegst, ist es so ein.
1: Mikrofonkabel ist nur leider zu kurz.
3: Ja, hört ihr das nicht gerade, dass es dann so richtig so, so brummt? Ja, genau das da.
2: Ich höre das nicht so.
1: Ich höre das, es tut mir leid, Leute, aber mein Kabel ist zu kurz.
3: Nee, alles gut.
1: Für nächste Woche werde ich eine Verlängerung.
3: Alles gut.
1: Ich höre es.
3: Ja. Also ich würde mal gerne wissen, wie krass man das auch von außen.
2: Ich glaube
1: genauso.
3: Ja. Ja, du.
2: 10 Leute!
3: Hey, mein Vater ist da.
2: Moin Mädels!
1: Wer hat das geschrieben?
3: Mein Vater.
2: Ich schwöre, Felix, sein Vater, ist in jeder
1: Wir
2: Folge am
1: eigentlich
2: Start.
1: Wir müssen eine Folge in Aschaffenburg aufnehmen.
2: Bitte, und, aber mit deinem Dad.
1: Special Guest, dein Vater.
2: Wie ist dein Dad noch?
1: Treuestes
3: Support. Gunther.
2: Ach, Gunther. Ich vergesse immer was anderes.
3: Papa, stell doch eine Frage. Moini, Felix, Vater.
2: Wer hat das geschrieben?
3: Leon. 11 Zuschauer, geil. Papa, stell doch mal eine Frage, eine knackige Frage. Und Grund dazu, warum du gerade nicht arbeitest und hier zuschaust.
2: Er hat Homeoffice.
1: Bestimmt wieder Webinar.
3: Ah, stimmt, oder vielleicht Homeoffice, das kann sein.
2: Ist den armen Mann doch zuschauen.
1: Ja.
3: Also noch zu MyEx. Ich habe noch nicht fertig geschaut. Lea, du hast mir schon gespoilert, was am Ende passiert. Ist
2: ist lame, Leute. Es ist lame.
3: Leider lame.
1: Nee, vorhersehbar.
2: Ja, aber es ist einfach langweilig.
1: Ja, ist okay. Aber no front an Axel, ne?
2: Nein, no front, aber
1: er hat es ja noch produziert, er hat es ja nicht geschrieben.
2: Ja. Er fand es auch nicht so toll wie mein Schatten, habe ich ihn gefragt.
1: Ja?
3: Ja.
1: Ist mein Schatten? Der Schatten.
2: Der Schatten, verrückt.
3: Ist Axel eigentlich der Geschäftsführer?
1: Nee.
2: Nein.
1: Er war früher bei Tresor, also das ist ja die Produktionsfirma, ist dann zu RTL 2 gegangen und ist dann wieder zurück zu Tresor.
3: Aber warum habe ich im Internet gelesen, dass er Geschäftsführer ist?
1: Vielleicht ist er jetzt Geschäftsführer, aber er ist nicht der Gründer, glaube ich.
3: Nee, das meine ich nicht.
1: Ja, doch,
3: ich meine,
1: er ist Geschäftsführer.
3: Aktuell Geschäftsführer.
1: Ja, ich glaube schon. Doch.
2: Echt?
3: Ja. Ja, ich glaube, er ist Geschäftsführer.
2: Mhm. Denkt ihr, wie viel im Monat verdient?
1: Nein, das weiß ich nicht.
2: Sehr viel.
1: Das kann ich mir nicht vorstellen.
2: Boah. Doch, ich glaube sehr viel.
3: Oh, naja, mein Vater, könnt ihr auch mal eine Serie besprechen, die ich auch kenne?
2: Was kennst
3: ja.
2: du, Hunter?
3: Walking Dead kennt er gut.
2: Ah.
1: Habe ich leider nicht geguckt.
3: Habe ich auch nicht geguckt. Er kennt Kommissar Rex gut.
1: Hab
3: und
1: ich auch nicht geguckt.
3: Und seine, denke ich mal, mit Lieblingssendung ist Serie Alarm für Cobra
2: 11. Ah, das habe ich,
1: ja, hab ich auch früher mal geguckt.
2: Ich hatte früher mal Crush auf den einen.
1: Dazu habe ich was.
3: Den türkischen, ne? Ah, ne, den...
1: Tom oder wie der hieß?
2: Tom, ja.
3: Tom Beck.
2: Ja, Tom Beck.
1: Tom und der waren die Besten.
3: Ja, gut.
2: Das, nicht den türkischen, so. Der war veralt.
3: Mein Vater. Ja, guck, mein Vater
2: schreibt. Alarm für Cobra 11.
3: Also, kurzer Flex. Mein Vater hat vor 3 Wochen mit diesem, ich weiß nicht mehr, wie er heißt, mit dem türkischen Schauspieler telefoniert.
2: Oh.
3: Ja.
1: Krass.
2: Warum?
3: Ja.
1: Dein Vater?
3: Ja, von der, also irgendwie von der Sparkasse irgendwas aus. Mit dem süßen kleinen Türken.
1: Was steht dort? Was hat
2: mit dem süßen kleinen?
1: Ich kann es nicht lesen.
2: Oh.
1: Toni. Toni. Ja.
3: Ja, genau.
1: Was hat aber wir,
3: Meinung zu Leon Serie? Hatte noch geschrieben, nein. Meinung zur Serie auf Achse.
1: Kenne ich nicht.
3: Kenne ich nicht.
2: Nicht.
1: Leider nicht, Leon.
2: Vielleicht schauen wir es mal an.
3: Ja. Wollen wir vielleicht für nächste Woche einen von den beiden oder vielleicht mal Alarm für Gruppe 11? Aber das da wissen wir schon, gesehen. Das haben wir schon gesehen.
2: Ah, nee.
1: Was ich zu Alarm für Gruppe 11 noch sagen wollte, wie ihr beide ja wahrscheinlich wisst, dass in meine Familie aus Polen kommt, hat meine Oma immer polnisches Fernsehen gehabt. Und Alarm für Cobra 11 wurde auch im polnischen Fernsehen gezeigt. Aber in Polen ist es so, dass alles, was nicht polnisch produziert wurde, die haben nicht so Synchronsprecher wie bei uns.
3: Mm, okay.
1: Pool. Es ist immer ein Mann, der alles übersetzt.
3: Boah.
1: Also auch, der übersetzt alle Rollen, auch die Frauen.
2: Nein.
1: Und der liest das dann einfach in Monoton vor und im Hintergrund hört man leicht noch die Originalsprache.
2: Wie schlimm.
1: Leute, das ist so schlimm.
3: Das ist ja wirklich ein Grund, auszuwandern.
1: Ja. Und es hat mich als Kind immer so getriggert, weil zum Beispiel, wenn man dann Alarm für Cobra 11.
3: 11?
1: Ich hatte früher Spaß.
3: Wir sind hier im Osten, wir sind hier in Dresden. Alarm für Cobra 11.
1: Ich war früher bei der Logopädie, weil ich immer 11 grüße.
2: Ich war auch bei der Logopädie.
1: Ja? Ja.
3: Oh, mein Vater verabschiedet sich. Ich muss weitermachen. See you.
2: Ciao, Gunther.
1: Ciao, ciao.
3: Mach's gut.
2: Bis nächstes Mal.
1: Ja. Der Schatten.
3: Genau, der Schatten. Apropos eine Sache, die mich auch triggert, bei diesen Serien wie zum Beispiel, ich kann nicht genau sagen, ob das die sind, aber wie bei How I Met Your Mother oder so, wenn die im Hintergrund lachen. Ne?
1: Mein Vater hasst das auch.
2: Aber ich liebe das.
1: So toll.
3: Ich würde mein Fernseher...
2: Das gibt mir so ein richtig kuscheliges Gefühl.
1: Ja,
2: so. Jetzt finde ich wieder bei meiner Komfortszene. Szene.
3: Das triggert mich so sehr, wenn die lachen
1: sind
3: im Hintergrund.
1: S-Szene, oder nicht? Nein, Spaß raus.
3: Ich hab das gerade. Ich hab's.
2: Nee, wir machen einfach weiter.
1: Leas Komfortszenen sind die S-Szenen.
3: Ach so, Lea. Lea, warum bist du eigentlich so versaut?
2: Oh, lass mich in Ruhe.
3: Okay. Gut, machen wir weiter mit der Schatten.
1: Ja. Ja.
3: Ich habe heute früh die 3. Folge angefangen.
1: Ich bin auch soweit.
2: Okay.
3: Wo bist du gerade? Ich bin gerade.
1: Ey, ich habe das vor 2 Monaten geguckt und dann ist mein Netflix, wurde ich rausgelockt und habe es nicht mehr weiter geguckt.
3: Schau es doch einfach in der ARD.
1: Ja, aber ich weiß ja nicht, wo ich wieder dran bin. Das ist ja das Problem. Das ist mir so anstrengend.
3: Dö. Kannst du das einmal auf 60 sagen? Ich werde aus meinem Netflix-Account rausgeschmissen und jetzt weiß ich ja nicht mehr, wo ich da weiter der Schatten schauen soll.
1: Wieso kannst du das aber so gut?
3: Weil ich auch mal in Leipzig studiert habe. Nee, habe ich gar nicht.
1: Ja, ich
3: habe
1: gar nicht,
2: keine Ahnung.
3: Ja.
1: Ja.
3: Wann erster Gastauftritt aus der Eifel?
1: Wer hat das geschrieben?
3: Schrei laut 345.
1: Schrei laut.
2: Ich kann ab.
1: Das ist wahrscheinlich die liebe Sophia.
2: Schreien laut. Zwei.
1: Also, ja, dann müssten die Eifelgäste aber tatsächlich nach Stuttgart kommen unter der Woche, weil die Folge wird immer dienstags in der Uni aufgenommen. Gerne, gerne. Mhm. Aber wir könnten theoretisch auch das Setup mitnehmen und ausleihen, oder nicht? Weil das ist ja eh mal in unserem Koffer. Aber das müsste man wahrscheinlich speziell anfragen. Aber erstmal bauen wir uns was auf.
3: Genau. Genau, der Schatten. Wie weit bist du? Du hast fertig geschaut.
2: Ich hab's fertig.
3: Wann, du hast gesagt, da kommt ein Plot-Twist.
2: Ja.
3: Wann kommt der?
1: Wollt
2: ziemlich
1: erklären,
2: am Ende.
1: Für die Leute, die der Schatten nicht geguckt haben,
3: worum
1: es geht in der Serie?
3: Erklär.
2: Also, wie erklärt man das? Ich finde das ein bisschen kompliziert. Also, es geht darum, dass also eine Frau, die ist umgezogen. Wo ist sie genau nochmal hingezogen?
3: Nach Wien.
2: Genau, nach Wien.
1: Sie ist Journalistin.
2: Sie will so eine neue Stadt machen, bla bla bla, zieht in eine neue Wohnung, weil ihre alte beste Freundin sich umgebracht hat. Und damit hat sie.
1: Aber das war ja als Kind.
2: Ja, genau. Aber sie hat immer noch so Träume und so.
3: Nochmal, ich habe gerade nicht zugehört. Sie hat zu viele Leute umgebracht, was?
2: Nein, ihre alte beste Freundin hat sich selber umgebracht.
3: Valerie, ja. Genau. Valerie hat sich umgebracht, ja.
2: Und sie hat immer noch so ein bisschen Träume davon und es belastet sie noch.
3: Achtung, Lukin, wenn du aus meiner Flasche trinkst, die hat einen komischen Geschmack mittlerweile, weil ich krieg die nicht richtig gewaschen.
2: Das hat er schon gesagt.
3: Ja. Ich verstehe das nicht. Ich krieg sie nicht gewaschen.
1: Alles gut. Das ist bei so Stream-Flaschen öfters so.
3: Ja. Mhm. Erzähl weiter.
2: So, genau. Und dann fangen halt immer so Dinge, komische Dinge an zu passieren. Zum Beispiel, sie war an einem Kirchturm und da hat quasi...
1: Nein, jetzt nicht so weit spoilern. Einfach nur...
2: Das ist kein Spoiler. Trailer.
1: Ach so. Ja.
2: Da
1: an der Kirche, ja.
2: Genau, an der Kirche. Da hält sie so eine Bettlerin, nennt man das?
3: Ja.
2: Auf und dann sagt sie so... Am
3: 13. August.
1: Genau, packt 13. Sie so am 13.05.1900.
2: Ja, ja, da wirst du den und den umbringen.
1: Sorry, bitte, ich meinte gerade erschrocken. Ich sterbe.
2: Ja, da wirst du den und den an dem und dem Platz umbringen. Und seither hat sie so, also am Anfang fand ich es nur komisch, aber dann sind immer so Dinge passiert, was wirklich darauf hinweisen, dass sie das tun wird. Und sie... tut es auch am Ende, aber dann passiert sowas.
1: Du hast ja gerade mies gespoilert.
2: Ja, aber das ist...
1: Oh Mann, Lea, jetzt...
2: Nein.
3: Ich finde nicht...
2: Das ist gar nicht gespoilert, doch, weil es passiert anders.
1: Jetzt hast du ja schon wieder was gespoilert.
2: Aber es passiert.
1: Nein,
3: aber das aber das ist ja logisch, dass... Also ja, ich hab's auch nicht... Also ich weiß auch nicht, wenn noch nicht was passiert.
2: Die ganze
3: passiert,
2: Serie basiert ja da auf diesem Tag.
1: Ja, aber es muss ja nicht passieren, dass sie den Personen umbringt. Ja,
3: aber es war doch eigentlich klar, dass sie ihn nicht... Ich weiß nicht, ob das so passiert, aber...
2: Ich würde dich sagen, ich muss gerne nochmal anschauen.
1: Ich muss wieder weiterreden. Okay. Sonst.
2: Ja. Aber ist sehr geil, schaut die an.
3: Es catcht mich sehr.
2: Das ist wirklich, das ist so eine gute Serie, ja. Der Schatten, Leute.
1: Aber Leute, guckt weniger fiktional, guckt eher non-fiktional.
3: Ja, und guckt in erster Linie unseren Streamer.
1: Ja, oder unsere Podcast-Folge auf YouTube und Spotify könnt ihr auch den Videopodcast sehen.
3: Mhm. Genau.
1: Ja. Was... Ja, ja, du.
3: Genau, apropos non-fiktional.
1: Ja.
3: Was hast du letzte Zeit geguckt?
1: Non-fiktional? Achso, ja. Ich habe auf jeden Fall letzte Folge die aktuelle GNTM-Folge geguckt, wo die schauspielerische Leistung erbringen mussten. Und manche waren echt scheiße. Also ich dachte mir, da hätten wir heute kleine Nebenstory. Wir haben heute eine Präsentation gehalten über die Mondlandung, dass sie fake war.
2: Leute, ihr wisst
1: bitte
2: nicht, wie lustig
1: können wir
2: das
1: darüber
2: war.
1: Kurz sprechen.
2: Wie ja. Bitte können wir das Video zeigen?
1: Ja.
3: Ja, wir bitte zeigen kurz das
2: also
3: Video.
2: Leute, haltet euch fest. Muss,
3: ich kann es ja sogar verbinden. Genau. Achtung.
1: Aber das Video nicht, glaube ich.
2: Aber den Ton
3: hören wir.
1: Genau, nur damit ihr versteht, was heute passiert ist. Wir hatten heute Uni, Präsentationstechniken und wir mussten quasi innerhalb von 10 Minuten eine Präsentation über wieder eine Verschwörungstheorie machen. Wir hatten die Aufgabe, die Mondlandung zu machen, dass die fake war. Und quasi, es ging aber nur darum, den Einstieg zu machen der Präsentation, also jetzt keine ganzen Facts oder so. Und wir dachten uns, wir sind richtig catchy unterwegs. Wir haben uns was überlegt und das zeigen wir euch jetzt.
2: Also genau.
1: Das wurde heute, wir haben gewonnen.
3: Wir haben gewonnen.
1: Es wurde abgestimmt, wer bei der Mondlandung den besten Einstieg hatte, das waren wir, Leute, unsere Gruppe. David, Shoutout an dich. Und an Joas.
3: Genau, und es ist leicht eskaliert. Achtung, ihr hört jetzt einmal.
2: Zeig bitte das Video.
3: Ja, genau. Also ich zeig's euch einmal auf Twitch im Livestream und den Ton hört ihr jetzt auch.
1: Ist es laut?
3: Ja.
2: Oh, deine Mom ist drin.
1: Man hört. Ach, wir hören es nicht.
3: Warum hören wir? Ah, ja, genau. Einmal anschließen. Ja, genau.
4: Guten Tag, liebe Kommilitonen und Kommilitoninnen. Das ist ein Stein vom Mond. Neil Armstrong. Brachst du? Das ist eine Lüge! Lea, gib mir den Stein weg!
5: Bezüglich der Mondlandung gibt es ja noch einige offene Fragen. Nummer 1. Warum wehte die Fahne im Wind auf dem Mond, obwohl es überhaupt keinen Wind gibt? Nummer 2. Und wie konnte es vom Mond aus so eine perfekte Fernsehübertragung geben? Das erklären wir euch heute.
1: Ja, Leute, das war tatsächlich mal ein Einblick in unser Uni-Leben.
2: Ja. Verrückt.
1: Wir sind Studenten, also das merkt man, glaube ich. Sieht euer Studium auch so aus? Ich denke eher nicht. Oh. Unser Studium ist, also ich finde es super. Bisschen verrückt, aber elegant.
3: Sehr verrückt.
2: Heute dachte ich, scheiße, Alter, was passiert hier, als du auf den Tisch gesprungen bist?
3: Ja. Aber du...
2: Ich war geschockt. Ich habe dich angeschaut und ich konnte nicht aufstehen von dem Tisch da unten.
1: Ja, Lea hat ihren Einstieg verpasst.
2: Ich war so geschockt.
3: Ich
2: wie
3: war
2: wie
3: in
2: rot
3: dem
2: du wurdest. Von dem Schwein.
3: Leon hat geschrieben, Grimme Online Award sicher. Danke.
1: Ja, wenn ihr auch sowas in eurer Uni machen wollt, studiert Media Entertainment.
3: Genau. An der HDM. Es ist Bewerbungsphase.
1: Bis zum wie schnell das einfach geht, ne?
3: Ja. Bis zum 25.06. oder so.
1: Das heißt, vor einem halben Jahr haben wir uns beworben ungefähr.
2: Voll krass.
1: Wie schnell.
3: Du wolltest jetzt aber eigentlich den Bogen wieder...
1: GNTM, genau. Ich wollte nämlich GNTM, da mussten die nämlich auch so schauspielerische Sachen machen. Und manche haben es echt schlecht gemacht, aber manche haben es auch echt gut gemacht. Nur irgendwie... Ich habe nicht die ganze Folge geguckt, ich weiß auch gar nicht, wer rausgeflogen ist. Aber ich finde, GNTM kann man eigentlich immer mal gucken, wenn man gerade Fernsehen guckt, da sich reinzuschalten, lohnt sich eigentlich immer. Sonst habe ich gerade eigentlich diese Woche nicht viel lineares Fernsehen geguckt, weil ich noch in Polen war. Da habe ich nur polnisch lineares Fernsehen geguckt.
3: Eieiei.
1: Das war schlecht. Sehr schlecht.
3: Ja. Ich habe auch gar nicht so, also letzte Woche habe ich viel geguckt. Am Freitag habe ich das erste Mal wieder richtig in Goodbye Deutschland reingeguckt.
1: Ich liebe Goodbye Deutschland.
3: Da muss man leider echt mal sagen, das ist irgendwie cool. Das macht Spaß, oder? Ja. Cool.
1: Da ging mich da auch gerne mal über die Leute auch auf. Also, kennst du die eine, die auf Sansibar ist?
3: Nee,
1: die
3: aber
1: ihren Traummann gefunden hat?
3: Die einzigen, die ich kenne, ich ist diese, ist, ja, das ist jetzt auch, da muss ich echt aufpassen, wie ich das formuliere. Da ist ein Mann, der ist ziemlich breit und
1: ja, diese Muskelpärchen.
3: Ja, genau, und diese Frau, wo er aussieht.
1: Wo sie ist, ist eine Frau.
3: Ja, aber die Frau sieht
1: aus, ja, sie ist sehr aufgepumpt.
3: Ja, genau.
1: Sie hat eine Glatze oder was, ne?
3: Ja, genau.
1: So eine Halbglatze, ja.
3: Ja, da ist irgendwas. Die sind doch auch von Goodbye Deutschland, gell? Die sind die einzigen, die ich richtig von Goodbye Deutschland kenne.
1: Die sind auch sehr berühmt davon geworden.
3: Wie heißt er nochmal, der gestorben ist, so 2000?
1: Willi Herren.
3: Genau, Willi Herren. Ruhe in Frieden.
1: Promis unter Palmen Staffel 2 wurde leider deswegen auch abgesetzt, weil Gerüchten zufolge er nicht gut dort gezeigt wurde und man wollte ihn in Frieden ruhen lassen.
3: Ja. Willi Herren, Ruhe in Frieden.
2: Ja.
1: Ich hätte trotzdem gerne das Ende geguckt, aber egal.
3: Ja.
1: Trotzdem Ruhe in Frieden.
2: Ja.
1: So.
2: So.
3: Was?
1: Wir haben jetzt noch 4 Minütchen, bis wir in die Musikpause gehen.
3: Ja.
2: Ein Typ aus meinem Dorf hat bei First Dates mitgemacht, Hotel. Und ich bin sehr gespannt, das anzuschauen.
1: Wie Hotel?
2: Der kam
1: das
2: sogar.
1: Das ist neu, ne? First Dates Hotel.
3: Das kommt montags immer.
2: Ja, das gibt's aber schon ein bisschen.
3: Ja.
1: Das habe ich noch nie geguckt.
3: Ich habe auch noch nicht reingeschaut, weil ich
1: wo ist
2: First Dates
1: wo
2: Hotel
1: auf einer Insel,
2: auch noch
1: auf Mallorca oder so, ne?
2: Also noch nie
1: auf
2: reingeschaut.
1: Mallorca?
2: Aber ich weiß das nicht.
3: Wird das nicht einfach in Deutschland produziert?
2: Nee, ich glaube, das ist nicht in Deutschland.
3: Aber weil es First Dates Hotels ist?
2: Ja, ich glaube schon.
3: Ach so.
2: Ich bin echt gespannt, dass wir
3: wollen mal anrufen, mal fragen, wie es war.
2: Ich habe Leute seine Nummer. Schon ein bisschen älter, der Mann.
3: Ach so, das ist jetzt keine, ach so, okay.
2: Nee, der ist schon älter, also 40 oder so.
3: Aber das magst du doch.
2: Oh.
3: Spaß. Sorry.
2: Deine Mutter ist im Stream.
1: Oh, ich dachte gerade, du machst mit deiner Mutter Witz gerade.
2: Nein.
1: Weil du so eine Gedenkpause hattest.
3: Wo würdet ihr denn am liebsten da mal mitmachen?
1: Bei so Reality-Shows? Big Brother?
3: Nee, generell.
2: Wie? Ja. Generell?
3: Also generell im Fernsehen bei einer Show.
1: Ach so.
3: Herz und herzlich.
1: Bro.
3: Spaß.

0: Ja, das stimmt.
1: Für 5.000 würde ich es machen. Für 4.000, ja. Für 3.000 auch.
0: Erst. Also ich würde es für 3.000 auch absolut machen.
1: Dann kann ich mir eine Wohnung leisten, alles gut.
0: Und du kannst ja auch dann noch so mit Werbung und so ein Quatsch.
1: Ja, ja. Und dann kannst du ja auch noch ein Social Network
0: aufbauen. Ja. Hey, das wäre so geil.
1: Was habt ihr dieses Wochenende gemacht? Also, ich war ja seit Freitag weg.
0: Ich war also Samstag habe ich gelernt, ein bisschen Bochum geschaut, nur der VfL. Und dann habe ich mich abends mit Grüße Laura, Chiara und Janosch getroffen. Und
1: da war Laura?
0: Wie bitte?
1: Wo war Laura?
0: Laura.
1: Haare, Aura. Steppe durch die City mit Aura. Meine Handbag, die ist Aura. Wirkt mich nicht, aber wer macht mir nach?
0: Laura. Laura war auf dem Ball.
1: Auf einem Ball?
0: Auf einem Ball.
1: Oh. So Prom?
0: Was ist Prom?
1: Prom ist einfach Ball auf Englisch. So, ach so. Homecoming.
0: Ja, so auf dem Ball.
1: So ist okay. Winter Prom. Cool. Ey, hattet ihr das auch mal in der Schule, so einen Ball?
0: Wurde wegen Corona abgesagt.
2: Ja, bei mir auch.
1: Wir hatten Winterball, wir hatten Casino Night. Leute, meine Schule war so geil, ich schwöre.
0: Die war irgendwie in so einem Mega.
2: Ja. Du musst später mal bitte Lucky fragen,
1: was?
2: Ob er dir das Bild von ihm mit Kylie Jenner zeigt.
1: Nein.
2: Denk daran.
1: Kris Jenner.
2: Er hat sich als Kris Jenner verkleidet.
1: Für die Abi-Zeitung, Bro.
2: Das ist so lustig.
0: So. Oh, können wir mal unsere Artikel aus der Abi-Zeitung vorlesen?
1: Ja. Oh ja, das wäre schon interessant.
2: Aber ich habe nur eins aus der Realschulzeit.
1: Da habt ihr eine Zeitung gehabt? Mhm.
2: Ich habe beim Abi, wir haben uns da keine Mühe gegeben. Oh. Wir sind einfach gegangen.
0: Ja, okay.
1: Können wir gerne machen.
0: Ja, können wir doch machen.
2: Ja, dieses Vorlesen, diese Kommentare. Das hilft.
1: Sorry.
2: Okay, Leute. Sonst?
0: Am Sonntag habe ich nichts gemacht.
2: Oh.
1: Nichts gemacht.
0: Oder? Nee, wirklich? Also
2: ja, ist auch schön. Einfach mal einen Tag auf.
1: Ich bin 4 Stunden mit der Bahn hingefahren.
0: Aua.
1: Ich musste vom Flughafen Bus nehmen. In irgendein Dorf nähe Frankfurt. Und dann stand da Taunusstraße, soll ich aussteigen? Und ich dachte so, nein, wenn ich jetzt in der Taunusstraße in Frankfurt bin, dann komme ich nie wieder zurück.
0: Warum? Was ist mit der Taunusstraße?
1: Das ist die, wo die ganzen Crackies
0: sind. Nein.
1: Doch.
0: Nein.
1: Doch.
0: Das ist nicht die Taunusstraße.
1: Doch.
0: Nein.
1: Felix, google es.
0: Luki.
1: Doch.
0: Das ist nicht die Taunusstraße.
1: Doch, Felix.
0: Luki.
1: Google es jetzt und sofort.
0: Luki.
1: Die Taunusstraße in Frankfurt ist da, wo die ganzen Drogenjunkies sind.
0: Oh, man hört das.
2: Ich war da mal. Bin durchgelaufen.
1: Ja. Moin, hi, hallo.
2: Was ist das?
0: Ach so?
2: Wir haben gar nichts nach
0: dem haben wir eine Campus-Frage der Woche gestellt.
1: Nur damit die Zuhörer gerade, wem wir Hallo gesagt haben, wir sind immer noch in der Uni und nehmen hier auch im Foyer auf. Das heißt, die laufen immer mal wieder Studenten vorbei. Und Taunusstraße, Frankfurt, Felix.
0: Ja, aber das ist nicht die, das ist doch nicht der Fachbegriff. Na, Luki,
1: Fachbegriff.
2: Warum war da gerade ein Bild von euch nur mit Handtüchern?
1: Auf jeden Fall war es nicht die Taunusstraße, weil das war ja ein anderer Ort. Aber die hieß auch Taunusstraße. Ich kenne jemanden und sie wohnt in Frankfurt und sie hat mir immer von der Taunusstraße erzählt.
0: Nie im Leben.
1: Wallabilla. und dazu kommen wir jetzt zur. Solange wir das hier raussuchen, könnt ihr euch bei Horaz jetzt gerne 2 Songs von uns anhören. Oder wenn ihr uns sehen wollt.
0: Kaiserstraße.
1: Nein.
0: Doch.
2: Jungs, ist auch egal. Ja,
0: das ist
2: wir wissen alle, welche Straße wir meinen.
1: Dennoch könnt ihr bei Horaz jetzt gerne auch in den Twitch-Stream reinkommen, falls ihr uns auch gleichzeitig sehen wollt und uns Fragen stellen wollt. Wir beantworten jetzt Fragen im Chat. Liebe Grüße geht raus und
2: See you, bis gleich.
1: Ja, dann machen wir jetzt unseren Jingle. 1,
2: 2,
0: 3
1: Gehirnzellen.

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1: Wir sind Felix,
3: Lea
1: und Luki
3: und wir studieren Media Entertainment in Stuttgart an der HDM.
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4: In unserem Podcast geht es um den Studiengang Medien Entertainment, den wir alle drei studieren, das heißt um die deutsche Entertainment-Branche und das Unileben von uns drei.
1: So, da sind wir wieder aus der Musikpause.
3: Oh yeah.
4: Das war die beste Musikpause
3: der
4: Welt.
3: Ah doch, ich höre mich.
1: Ja, du solltest dich auch hören. So, wir hatten das Thema vor der Musikpause abgeschlossen, soweit ich weiß.
2: Yes.
1: Entertainment-Branche machen wir jetzt zu, das Kapitel heute.
3: Ja. Dann
1: gehen wir in die Formate rein.
3: Oh yeah.
4: Ja.
1: Campusfrage der Woche.
3: Ja. So, die Campusfrage der Woche. Campusfrage der Woche.
1: Da sind wir mit der Campusfrage der Woche.
4: Genau.
1: Felix, dein Act. Also die Campusfrage der Woche war diese Woche: Welchen Rat würdest du deinem jüngeren Ich geben?
4: Lücke-Rat.
1: Hat er geschrieben?
4: Nein.
3: No.
1: Was? Was?
3: Hast du gerade nicht den Joke von Lücke-Rat?
1: Nein. Nein, was ist der Joke?
4: Was für ein Rad, Lücke-Rad.
3: Und jetzt geh. Hey, geh mal raus und schau mal, wie laut
4: das ist. Ja, geh mal raus und schau, wie laut das ist von außen. Luki ist weg.
3: Hört man uns? Ist laut?
4: Wie laut hört man's, Luki? Kann man auch lauter machen. Kann man laut? Warte, ich mach's mal kurz lauter.
3: So. Hallo.
4: Was sagst du jetzt?
3: Hört man uns?
4: Richtig gut? Also lassen wir es so laut?
3: Nee.
4: Nee?
3: Nee.
4: Auch nicht vierfach? Fünffach auch nicht? Okay. Meine Mutter hat mir noch geschrieben, der Anfangsjingle kracht extrem.
3: Oh.
4: Ja, vielleicht sollten wir den nochmal aufnehmen ohne Krachen. Ne?
3: Achso, ich dachte es...
4: Nee, also es...
3: ja, ist keine Jugendsprache, was sie benutzt hat.
4: So.
3: Ja, okay.
4: Ja.
3: Gute Meinung, danke. Machen wir nochmal.
4: Ja.
5: Vielleicht könnten wir den auch auf dem Handy aufnehmen und dann hier übertragen.
3: So, aber jetzt
4: so,
3: geht's.
4: Jetzt
3: wieder.
4: Aber.
3: Ich hab
1: wieder
3: so
1: da, Leute.
3: Hunger noch, ne? Diese Linsen
1: war mir zu schlecht, leider. Spaß.
4: So.
1: Ich fand den auch lustig. Genau, Campusfrage der Woche war: Welchen Rat würdest du einem jüngeren Ich geben? Heute mal ein bisschen deepere Frage.
3: Mhm.
1: Wer kommt zuerst? Wie, ich habe alle Namen vergessen.
4: Ich habe auch alle Namen vergessen.
3: Ja.
1: Wie hieß sie? Gizem.
3: Ja.
1: Sie studiert OMM.
4: Genau. Oder haben wir sie genommen? Ich weiß jetzt nicht, wer als erstes kommt.
3: Egal, das einfach rein.
4: Jetzt. Das sehen wir jetzt. Ist alles auf laut, Luca?
3: Ja.
4: Ist angesteckt?
1: Nicht.
4: Alles angesteckt?
1: Nicht. Ist schon an?
4: Nee.
1: Ja.
4: Aber weil du das vorhin anstecken... Ah nee, das ist angesteckt. Das ist angesteckt.
1: Angesteckt.
4: Ja, okay, gut.
1: Das ist nur, damit ich euch höre.
6: Also wenn Sie mich nach diesem Rat für mich als Studenten damals fragen, dann würde ich zu mir selbst sagen, nimm das ein bisschen ernster, geh öfter hin und bereite das auch mal vor und nach, was du da gehört hast.
4: Dankeschön. Okay. Haben wir gesagt, was die Frage war?
1: Ja.
3: Ja.
4: Okay, gut.
1: Das war unser Chef vom Radio.
3: Ja, haben wir auch erst da erfahren.
1: Aus ihm ist trotzdem was geworden.
3: Ja.
1: Also sehr, sehr nett. Aber ich finde, ist doch alles super gelaufen. Also kann man auch so machen, wie sie es gemacht haben.
3: Ein Pferd springt nur so hoch, wie es muss, Leute.
4: Ja.
1: Ja.
4: Aber mich hat so gewundert, weil normalerweise sagen ja Leute, die studiert haben, nehmen es nicht so krass ernst und...
1: Vielleicht war ja die Person, die es nicht so krass ernst genommen hat.
4: Ja.
3: Aber hä? Das ist das Chef.
1: Ja, wahrscheinlich
3: ja,
1: so mit dem,
3: ja.
1: Also findet eure Balance.
3: Ja,
4: ja
1: oder der Scheißtür. Okay, sorry Leute, sorry. Kurz geraged.
4: Was denkt ihr, was er verdient?
3: Ich glaube nicht. Ach, ich weiß nicht.
4: Glaubt ihr, er ist immer da und auch Professor und so?
3: Ja, er geht in die Lehre.
1: Ja, danke. Gehen wir in die nächste Frage.
4: Gehen wir in die nächste Frage.
3: Let's go.
1: Das war nicht Gizem von
4: Aber, nee, findet ihr das nicht auch? Ich würde immer so gern wissen, was Leute verdienen.
3: Auch.
4: Ja. Das ist immer die erste Frage,
2: was ich mir stelle. Man sagt ja auch, man spricht nicht über Geld, aber warum?
3: Warum?
4: Warum denn?
2: Warum darf ich nicht wissen, wie viel du verdienst, damit du dir eine Scheibe Brot kaufen kannst?
4: Wie heißt du nochmal?
2: Felix.
3: Felix.
4: Hey, ich heiße auch Felix. Wie gut hört man uns von draußen?
2: Mittelgut. Aber nicht bitte? Zu laut. Also man muss drauf konzentrieren, gehört, hätten wir nichts gesagt. Mich hörst du nicht?
3: Warte noch kurz, wir spielen jetzt deine Audio ab.
4: Dann
3: hörst
4: doch.
3: Du dich.
4: Ja genau, du hörst dich jetzt, Achtung.
3: Nein, er hört sich nicht, oder?
2: Doch, er hört
4: doch,
2: das auch.
4: Du hörst...
3: Ja, okay, ja, warte, du hörst dich gleich.
4: Jetzt kommt deine Antwort.
3: Im Radio jetzt und im Stream.
7: Ich würde meinem Jüngeren ich raten, sei mutiger, nimm alle Chancen an, die du kriegst und hab Spaß mit all den Menschen, die du so um dich rum hast. Genau.
4: Danke.
3: Danke.
4: Hab Spaß mit allen Menschen, die du um dich rum hast. Hast du viel Sex?
2: Nee, ja, aber danke, Felix.
4: Danke.
2: Danke, das Felix. Das ist ein guter Rat, den sehr guter ich meinem Rat. Jüngeren ich auch geben.
3: Ja.
4: Ey, danke, Mann. Einen schönen Spaß. Tag noch, gell?
3: Ciao.
2: Mach's bis dann, gut. Ciao.
3: Süß.
2: Ja, vor allem ja. Wieder die nur zuhören und nicht zugucken. Wir sitzen immer noch im Studio in der Uni und hier laufen Leute vorbei. Ja, winkt uns doch mal. Hallo.
4: Hey.
2: Hallo.
4: Hey.
2: Viel Spaß in der Vorlesung.
4: Viel Spaß in der Vorlesung.
2: Ja.
4: Genau das Gegenbeispiel, was er jetzt gesagt hat. Nimmt nicht alles so viel ernst.
2: Ja. Genau.
4: Ja, also das ist
3: krass.
4: Ja, irgendwie...
2: Die Leute haben andere Ansichten, wenn man jung und alt ist.
4: Ja.
2: Älter.
4: Ja. Aber was war das jetzt, was er gesagt hat mit, hab Spaß mit den Menschen in deiner Umgebung oder so.
2: Die um dich rum sind, also vielleicht.
3: Ja. So genieß dein Leben.
2: Ja, genieß es auch. Und ja, und nicht vielleicht immer so ernst, so die Leute, mit die um dich rum sind, dann, wenn die dich was fragen, dann sag ja. Das ist immer mein
4: Ja, ja, ja, ja, das, ja, genau, ja, zu, das, ja, genau, ja.
2: Zu ja sagen.
4: Ja. Zu allem ja sagen, ja. Gell?
2: Und wir haben noch Gisem.
4: Wir haben noch Gisem.
2: Gisem habe ich schon dreimal gesagt, dass sie jetzt kommt. Die kommt, glaube ich, jetzt.
4: Wer ist Gisem nochmal?
3: Die erste.
4: Also die war hier in der 2. Also ich glaube nicht, dass sie noch kommt.
2: Nein, der eine, die, das müsste das hier die, sein.
4: Nee, das hatten wir schon.
3: Hä? Sie? Das?
4: Nee, das ist vom 5.5.
2: Hä? 14.15 Uhr, das müsste sie sein, Felix.
4: Nee, das war die schon, guck.
8: Also wenn sie mich nach diesem Rat...
3: Wo ist Gisem hin?
2: Ich weiß nicht, aufgenommen.
4: Ich weiß nicht, wer Gisem war und...
3: Ja, das Mädchen am Anfang.
4: Die am Anfang. Keine Ahnung.
2: Aber wir haben es nicht aufgenommen.
4: Ich weiß es nicht. Ich weiß nicht, wo Gisem ist.
3: Aber Gisem hatte gesagt, dass sie jeden einfach genießen soll, den Tag genießen soll und...
2: Sind das nicht die?
3: Nicht alles so ernst
2: die
3: nehmen
2: studieren
3: und einfach
2: uns.
3: Locker.
2: Hallo.
4: Oh, die haben nicht reagiert.
2: Die haben mich reingeguckt.
4: Ja. Wir können ja Gisem irgendwann nochmal fragen.
3: Ja.
2: Wir werden dich finden, Gisem. Oder finde uns, gerne.
3: Ja.
4: Für Gisem, wir finden dich.
3: Nein.
4: So, und jetzt hören wir noch den letzten Rat des Tages.
2: Ja.
4: Oder hören wir ihn nicht?
2: Doch, wir hören ihn. Komm, hören rein da bitte, ballern wir rein. 3, 2, 1,
9: go. Meinem Jüngeren ich würde ich raten, mehr in das Erlernen von Fremdsprachen zu investieren.
2: Warum?
9: Weil mir das schon oft bei der Karriere geholfen hätte, wenn ich Spanisch oder Französisch gekonnt hätte. Wie leider nicht.
2: Dankeschön.
4: Danke.
2: Ja, das heutzutage braucht man es nicht mehr so krass, wie glaube ich damals.
3: Mhm.
4: Ja, und ich.
3: Aber es ist immer toll. Also ist ein Flex. Ist einfach Flex, wirklich.
4: Ja, ich finde es, aber ich muss ehrlich sagen, dass ich es mit Abstand die beste Antwort finde.
2: Ja.
4: Weil dieses genieß dein Leben.
2: Ja, es ist spezifisch.
3: Ja.
4: Das ist mal ein richtiger Tipp. Und ich weiß nicht, wie wichtig der für uns wird, vielleicht mal.
2: Das Ding ist, wir haben noch 10 Minuten. Wir müssen noch 2 Wahrheiten eine Lüge durchballern.
4: Mhm. Noch 10 Minuten.
3: Dann gehen wir da jetzt rein. Okay. Leute.
2: Gehen wir rein, oder?
3: Denkt vielleicht mal, was ihr in eurem Leben machen wollt.
2: Dann bräuchte ich einmal dein Handy, Felix.
4: Stimmt. So.
2: Vielleicht müssten wir immer ein Format vor der Pause machen und ein Format nach der Pause.
4: Was könnten wir machen?
2: Wir sind uns ja noch am Einfinden. Okay, meine lieben Freunde. Diese Woche bin ich dran mit 2 Wahrheiten, eine Lüge. Dafür bräuchten wir auch noch einen Jingle. Den machen wir noch.
4: Ah, stimmt. Oh.
2: Seid ihr bereit?
3: Ja.
4: Ja.
2: These oder Aussage Nummer 1. Ich war mit meiner Klasse bei der besten Klasse Deutschlands. Kennt ihr das?
3: Mhm.
2: Das war früher auf Kika.
4: Ich habe irgendwas schon mal in die Richtung gehört.
8: Ich habe auch was, doch, ich weiß nicht.
4: Aber ich glaube, du warst nicht okay. Ja, erzähl mal weiter.
2: Zweites ist, ich wurde von einem Auto angefahren. Drittes ist, ich habe einen Typen davor bewahrt, von einer Brücke zu springen. Achso, ich wollte noch ein Trigger Warning machen.
4: Das kommt jetzt. Boah.
2: Lea weiß
8: nicht. Ich halte mich raus.
2: Okay, scheiße, Lea weiß eins davon.
4: Ey, gibt's hier auch mal eins, wo ihr vielleicht nicht wisst?
2: Felix, wir waren ein Jahr lang zusammen in Australien.
4: Ja, das ist ja geisteskrank.
8: Was für dich jetzt?
4: Aber er stand diese Person schon wirklich kurz davor zu machen?
2: Mhm. Ja.
4: Wo war das?
2: In meiner Heimat. Auf dem Viadukt.
4: Hast du noch Kontakt mit ihm?
2: Nee, leider nein, leider gar nicht.
4: Lebt er noch?
2: Weiß ich nicht.
8: Hoffentlich.
4: Oh, aber das würdest du dir auf jeden Fall jetzt nicht einfach zum Spaß ausdenken, deswegen stimmt das.
8: Das ist.
2: Ja. Was? Warum nicht?
8: Nee.
4: Das wär hart so aus. Ja. Also, David würde sagen: Nö, jetzt reicht's.
8: Ja.
2: Ist ja was
4: also,
2: Gutes.
4: Ein Auto hat dich angefahren und was war das allererste?
2: Ich war mit meiner Klasse bei der besten Klasse Deutschlands.
4: Ja, das warst du da.
2: Haben aber nicht gewonnen.
4: Wart ihr da in der richtigen.
2: In der Live-Show.
4: In dem Studio?
2: Ja, aber wir haben nicht gewonnen.
4: Oh. Okay, in was für einer Klasse war das?
2: Das war in der sechsten.
4: In der sechsten?
2: Ja.
4: Das ist ziemlich alt für die beste Klasse Deutschlands.
2: Fünfte oder sechste muss es gewesen sein. Es war auf jeden Fall Orientierungsstufe, das war schon mit meiner neuen Klasse. Das ist nicht alt.
4: Mhm.
2: Oder bist du so 11?
4: Hallo Leon.
2: Bist du 11? Oder 12?
4: Ja, aber ich hätte die Jünger im. Okay, aber.
2: Ich glaube, wir waren sogar der letzte Platz.
4: Jetzt lass mich überlegen.
8: Wir lassen dich überlegen.
4: Was für ein Auto war's?
2: Das weiß ich doch nicht mehr.
4: Wann war das?
2: Da war ich in der 8. Und nee, da war ich in der 9. Nee, 8.
4: Was passiert? Nee, warst du richtig angefahren? Jetzt mit so 188?
2: Ich lag auf der Frontschutzscheibe.
4: Was?
2: Und zwei andere wurden überfahren.
4: Das zweite ist die Lüge.
2: Was sagst du, Lea?
4: Seht ihr uns, wie Leon und die Begleitung uns gerade so analysieren aus dem anderen Raum?
2: Ja.
4: Ich weiß aber gerade nicht, ob Leon. Ich glaube, Leon hat nicht den. Ist gerade nicht im Stream. Aber kurz eine Sache. Simon Büttner, hallo, schön, dass du chattest. Ist mein allertreuster Fan von meinem anderen Podcast.
2: Geil.
4: Nur Liebe geht raus. Grüße. Simon, ich liebe dich über alles. Schöne Grüße nach Aschaffenburg.
2: Okay, Lea, was ist die Lüge?
8: Also, ich weiß auf jeden Fall, dass wer überfahren wurde, aber das war es nicht du. Das war. Lieselotte. Nein?
2: Lieselotte wurde nicht überfahren. Ich wurde angefahren, habe ich gesagt.
4: Ja, aber da lagst du richtig auf der.
8: Aber es ist einer von deinen Freunden, ist auf jeden Fall unter
2: Das mache ich gleich.
8: Okay,
2: ich
8: zwei.
2: Gleich.
8: Zwei stimmt, drei stimmt.
2: Das ist die Lüge, eins, dass ich bei der besten Klasse in Deutschland war.
8: Ja.
2: So blöd.
4: Guck, ich hatte recht.
2: Nein, Spaß, eins ist die Lüge, ich war nicht bei der besten Klasse in Deutschland. Wir haben uns aber dafür beworben, aber da kam nie was. Zur Nummer zwei, hallo! Hey!
4: Wer ist das? Hallo!
2: Die studieren mit uns DM.
4: Echt?
2: Glaube ich, ja.
4: Keine Ahnung.
2: Nummer zwei, ich wurde angefahren. Das Auto ist jetzt nicht so schnell gefahren, aber ich wurde angefahren. Ich lag auf der Motorhaube, hab dann so einen Ninja Roll runtergemacht. Und eine Freundin von mir damals und eine kleine Schwester, die wurden beide überfahren und leben aber beide noch.
4: Aber. Also in meiner.
2: Lagen unterm Reifen. Aber weil die eine war mit dem Fahrrad unterwegs und dann war das Fahrrad noch da drunter und das Fahrrad hat deren das Leben gerettet. Und der Typ wollte von der Brücke springen und meine Freundin und ich, das war Corona-Lockdown. Da sind wir mit dem Fahrrad rumgefahren viel, es war Sommer, und dann sind wir über das Viadukt. Wisst ihr, was Viadukt ist? Das heißt, es kommt aus dem Lateinischen. Via heißt der Weg.
4: Mhm.
2: Und Dukt bedeutet so mäßig, glaube ich, Brücke. Und.
4: Wegbrücke.
2: Ja, genau. Und es gibt ja auch Aquädukt. Kennt ihr das? Das ist einfach, das ist eine. Brücke, wo dann Wasser durchfließt. Also über den Dings. War früher sehr populär
8: im Römischen
2: Reich. Herr Ströble?
4: Wo?
8: Da kommt jetzt gleich der Schittier mit dem schönen Schritt.
4: Schöne hallo, Grüße! Hallo, hallo, hallo! Morgen 8.15 Uhr BWL, jawohl!
8: Ja!
2: Ich komme gleich ein bisschen zu spät, sorry.
4: Wir kommen nicht.
2: Doch. Auf jeden Fall war das erste auf jeden Fall Lüge und das dritte, ich wollte dann springen, Leute, und wir sind dann mit dem Fahrrad gefahren über dieses Viadukt und wir sehen schon so kurz vor dem Viadukt, dass da Schuhe stehen. Ja, so random ass.
4: Er hatte die ausgezogen. Mhm.
2: Und dann sind wir so weit und ein Fahrrad war da. Und wir fahren so weiter und auf einmal steht da ein Mann schon am Geländer. Das war sass. Wir waren zu viert. Am Ende von der Brücke sind wir dann angehalten und haben die so ein bisschen beobachtet. Wir waren so, scheiße, was passiert ist. Haben uns aufgeteilt. Zwei sind dann mit dem Fahrrad zu ihm gefahren. Mhm. Das war nicht ich. Also zwei von unseren vier Jungs. Und ein Kollege von mir und ich haben dann bei der Polizei angerufen und haben das dann durchgegeben. Die anderen haben den dann abgelenkt, damit er nicht springt. Und wir haben währenddessen die Polizei angerufen, dass die in der Zeit, wo die ihn ablenken, kommen können und ihm den, das, die Sache dann klären. So, und dann die Polizei, ich sag so, wo wir sind, und dann sagt, ich klebe ihm so Schilder, ihm alles, und er so, ja, wie heißt du denn? Ich so, ja, Lukas, ja nicht, ja,
4: ich nenne, Lukas Schmidt.
2: Ja, ich, ja, genau, Lukas Schmidt. Und dann sage ich so meinen Namen und er hat meinen Nachnamen, mein Nachname ist eigentlich polnisch und das hat er nicht verstanden. Und dann hat er meinen Nachnamen, er so, ja, aber buchstabieren wir schneller, also er hat so dreimal nach meinem Namen gefragt, ich so, Bro, hier will jemand gerade von einer Brücke springen, ich bin fucking 13
4: so, die
2: Jahre
4: Polizei. Ach so.
2: Ja, am Telefon, die haben noch nicht mal jemanden losgeschickt, 13 Minuten, 13 Jahre alt war ich, ich will so, komm, das können wir später die Infos klären.
4: Wir können später Kaffee trinken.
2: Ja, ja, und das, so war das und dann kam die Polizei, er ist dann gegangen, weil er hat gesehen, dass wir ihn die ganze Zeit noch beobachtet haben, die anderen kamen dann schon zurück, und dann kam die Polizei, hat ihn geschnappt und haben ihn
4: geschnappt.
2: Haben wir alles aufgenommen und haben wir noch einen Brief von dem Polizeipräsidenten Koblenz bekommen, glaube ich. Oder Trier, ich weiß nicht mehr. Und danach habe ich ihn einen Monat später im Supermarkt getroffen, einen Kollegen, der auch dabei, also der mit mir da war. Und wir hatten so Angst, dass er irgendwie sauer auf uns wäre oder so. Und dann sind wir schnell vor ihm weggelaufen. Aber anscheinend, ich glaube, er hat ja gestern in Therapie und so gegangen. Wer meint, das Leben ist voll scheiße? Und wir meinten, nein, das Leben lohnt sich immer, egal was für Rückschläge man hat. Und das ist auch ein kleiner Appell an euch, Leute. Egal, wie schlecht es euch gehen sollte, es kommt immer ein Hoch nach einem Tief. Also, und wenn noch mal ein tieferes Tief kommt, nach einem Tief, dann kommt irgendwann trotzdem das Hoch. Es kommt immer ein Hoch. Einfach positiv denken. Und der Weg ist für euch schon da. Also, ihr könnt immer den Weg wiederfinden.
4: Ja. Apropos der Weg, so heißt auch das beste Lied von Herbert Grönemeyer.
2: Ja.
4: Das heißt auch der Weg. Geht es um die verstorbene Frau.
8: Von ja, ihm. Das hast du mir doch mal vorgesungen.
4: Echt?
8: Ja, da habe ich das super gemacht.
4: Stimmt.
8: Ja.
2: Ja. Wir haben 59 Leute und
8: das ist ein schöner Abschluss.
2: Ja, ist und Felix hat leider nicht gewonnen. Lea hat gewonnen.
4: Ja.
2: 1-0 für Lea. Ich weiß gar nicht, wie die anderen Runden ausgegangen sind, aber ja.
4: Bin nächste Woche ich dran?
8: Ja.
2: Ja.
4: Oh. Oh Gott.
2: Ja, dann machen wir jetzt nochmal eine kleine Abmoderation durch die Jingles und dann sehen wir uns nächste Woche um 15 Uhr wieder dienstags live bei Horaz und auf Twitch.
4: Genau.
2: Liebe geht raus.
4: Leute, wir lieben euch.
8: Oh, Eduard! Was geht, Lea? Oh, Edi.
2: Edi, tschüss. Edi.
4: Edi.
8: Und dir mach ich eine Raschle.
2: Echt? Warte, geh noch nicht raus. Ich mach jetzt noch Jingle.
4: Ja, ja, alles gut, alles gut.
2: Eins.
8: Zwei.
2: Drei. Gehirnzellen.
4: Wir sind Felix,
8: Lea
2: und Luki
8: und wir studieren Media Entertainment in Stuttgart an der HDM.
2: Den Podcast Drei Gehirnzellen findet ihr überall, wo es Podcasts gibt und zusätzlich könnt ihr immer live bei Horaz 88.6 einschalten, zusätzlich auch bei Twitch unter Drei Gehirnzellen.
4: In unserem Podcast geht es um den Studiengang Medien Entertainment, den wir alle drei studieren, das heißt um die deutsche Entertainment-Branche und das Unileben von uns drei.
2: Gehirn abschalten und aus.
8: Aus.
4: Aus.
2: Aus.

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